Wir sind nicht hoffnungslose Idioten der Geschichte, die unfähig sind, ihr eigenes Schicksal in die Hand zu nehmen. Das haben sie uns jahrhundertelang eingeredet. Viele geschichtliche Zeichen deuten darauf hin, dass die Geschichte einfach nicht ein ewiger Kreisel ist, wo nur immer das Negative triumphieren muss. Warum sollen wir vor dieser geschichtlichen Möglichkeit Halt machen und sagen, steigen wir aus, wir schaffen es doch nicht, irgendwann geht es mit dieser Welt zu Ende. Ganz im Gegenteil, wir können eine Welt gestalten, wie sie die Welt noch nie gesehen hat, eine Welt, die sich auszeichnet, keinen Krieg mehr zu kennen, keinen Hunger mehr zu haben, und zwar in der ganzen Welt. Das ist unsere geschichtliche Möglichkeit, und da aussteigen, ich bin kein Berufspolitiker, aber wir sind Menschen, die nicht wollen, dass diese Welt diesen Weg geht, und darum werden wir kämpfen und haben wir angefangen zu kämpfen.

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Das ist ein klassisches Beispiel von Learning by Doing, faktisch wie auch in der Erfahrung. Wir haben uns in den uns zur Verfügung stehenden Möglichkeiten gut vorbereitet.

0: Was sollen die Flaschen?
1: Molotow-Cocktails. Was soll die Musik?
0: Nicht dein Problem.
1: Phil Collins? Neil Diamond? Machst du etwa ein Mixtape?
0: Solltest du nicht bei deinem Kind sein?
2: Alter, ich bin der beste Vater aller Zeiten, okay? Der Trick ist, den Kindern ein bisschen zu vertrauen. Und dann ergibt sich der Rest von ganz allein, okay?

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2: Als ich heute hier unten vorm Haus draußen in der Ausstellung war, mir die angeschaut habe, dachte ich auch so, hey, da sind so ein paar bekannte Gesichter und die habe ich dann später irgendwann im Fernsehen wieder gesehen und ja, die haben sozusagen meine Basis verlassen. Nicht immer aus unlauteren Gründen, sie wollten was anderes und sie wollten auch was tun, was besser machen. Und sie sagten, wir gehen halt eben auch in die Politik, so ist es halt nun mal. Aber es hat halt, wie man so immer so schön sagt, so ein Geschmäckle, gell? Wenn man irgendwelche netten Freunde irgendwo dann mit sehr komischen Reden wieder erlebt. Und ich denke, den einen oder der anderen hier bei euch, ihr kennt davon, ein Lied zu singen. Also wir wissen auf alle Fälle ein Lied zu singen davon. Und darum heißt das nächste Lied Die Kandidatin. Also die weibliche Form inbegriffen, großes I oder Sternchen, Kandidatin, so sagt man heutzutage. Ja, es geht nicht speziell um eine Frau oder so,

So ist es natürlich auch. Vielen Dank. Vielen, vielen Dank, ihr Lieben. Auf Wiedersehen. Servus. Tschüss.

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Rosa Eschkenazi singt das schon 1934 mit Pfeffer auf der Zunge und Hüftschwung im Rhythmus. Kein Schluchzen im Dunklen, kein zerknülltes Taschentuch, der untreue Mann fliegt raus. Trovare Alani, zieh ab, du Schlawiner. Und ihre Stimme ist scharf und wirklich sehr selbstbewusst. Ich begrüße Sie sehr herzlich, liebe Hörerinnen und Hörer. Willkommen bei Frequenz Femina. Ich bin Barbara Schröder und Sie treffen sich mit mir auf Radio Proton, dem freien Radio Vorarlberg. Es ist Dienstag, der 8. September 2026, 20 Uhr. Zeit für Frauenradio. Frequenz Femina, weil Frauen nicht länger schlucken müssen, was ihnen serviert wird.

Savages. Marina wirft einen chirurgischen Blick unter die gepflegte Oberfläche der Zivilisation. Steckt Gewalt in Blut, Genen, DNA? Wird sie erlernt? Diese Frage wiegt viel schwerer als alles, was heute Abend auf meinem Mischpult liegt. Mein heutiger Genuss ist friedlich, üppig, fotogen, verschwenderisch, scharf, bitter, süß, saftig und mit einer umwerfenden Farbenpracht. Früchte, Gemüse, Kräuter und Gewürze sind die Ingredienzien, um ein Festessen zu veranstalten. Und in meiner Studioküche wird heute geröstet, blanchiert, gemörsert und mariniert. Es wird gehackt, gerieben, eingelegt und großzügig gewürzt und natürlich gepfeffert. Auf dem Tisch stehen köstliche, pralle Früchte, leckere, knackige Gemüsesorten, viele duftende Kräuter und Gewürze mit Temperament und Raffinesse. Sie entfalten ihre Wirkung ebenso wie Antioxidantien gegen Stress. Vitamine, Abwehrstoffe gegen Feinde und jede Menge Bioverfügbarkeit steht mit toller Musik auf der geschmackvollen Frequenz Femina Speisekarte. Gitarre, Harfe und Chora sind gestimmt und irgendwo, da dürfen Sie sicher sein, wartet bereits ein Fado darauf, serviert zu werden. Aufgetischt zwischen Sizilien und Korsika, Bretagne und Portugal, den Kapverden, Lateinamerika und Westafrika. Und vielleicht warten Sie schon auf meine erste Zutat. Ja, die ist sonnengelb, prall, kühl und ehrlich ziemlich selbstbewusst. Schon beim Anschneiden spritzt ein feiner Nebel aus ätherischem Öl aus der porigen Schale. Der intensive Duft steigt scharf und frisch in die Nase und auf der Zunge zieht sich bei der ersten Säure alles zusammen. Sie haben es erraten? Natürlich. Die geliebte Zitrone ist weitaus mehr als eine erfrischende Geschmacksgeberin. Sie liefert Vitamin C, eine beachtliche Portion verschiedener Pflanzenstoffe, Pektine und Bitterstoffe. Besonders interessant sind die Flavonoide. Die Zitrone ist nicht nur toll im Limonadenglas. Ich garantiere, sie bringt jeder Frau positive Effekte für Herz und Hirn, denn sie hat so viel zu bieten, dass die schützenden Wirkungen unbedingt beachtet werden müssen. Hand aufs Herz. Ein bisschen gepflegte Bitterkeit kann Frauen ausgesprochen nützlich sein. Bitterkeit schärft den Geschmack und erinnert daran, dass Umweltverträglichkeit keine weibliche Tugend ist und Abhängigkeit nicht versüßt werden muss. Wer mir ungefragt erklärt, wie ich zu leben, zu arbeiten, auszusehen oder mich zu benehmen habe, darf durchaus mit einer kleinen geschmacklichen Irritation rechnen. Meinen Sie nicht auch? Ach ja, auch von den Pektinen und Ballaststoffen sollten Frauen reichlich zu sich nehmen. Denn im Laufe eines Frauenlebens sammelt sich einiges an, das verdaut werden muss. Da wäre Übergriffigkeit, Herablassung, ungefragte Belehrungen. Ja, und dann nochmal, erst die Flavonoide. Sie schützen die weiblichen Zellen. Sie wissen ja, gegen das Patriarchat braucht es einen wachen Kopf, kräftige Gefäße und möglichst wenige Entzündungen im System. Die Zitrone ist zudem unbedingt zur Durchblutung für entspannte Gefäße zu empfehlen. Ich will mein Blut schließlich dort haben, wo es hingehört. Es muss weder kochen noch in Wallung geraten, weil mir jemand zu nahe kommt oder meine Grenzen überschreitet. Und Zitrone gleich Säure? Die Säure, die lässt sich nicht beschwichtigen. Sie ist unmittelbar körperlich und vollkommen eindeutig. Meine Damen, nur ein Tropfen genügt.

Giunioso, die Sizilianerin, kommt natürlich dorthin, wo die Zitronen so besonders wunderbar blühen. Mit säuerlich-fröhlicher Musik und Kohlensäure, Limonata, Cha-Cha-Cha. Nach Marinas bitterem Blick gibt es hier die prickelnde sonnengelbe Säure. Und weil ich Zitronen so sehr liebe, lege ich sie ein. Mit grobem Salz, Nelken und angedrücktem schwarzen Pfeffer. Fest ins Glas drücken, Zitronensaft dazu, verschließen und mehrere Wochen einfach in Ruhe lassen und bewundern und warten. Und dann, das verspreche ich, werden aus diesen prallen, sauren Früchten weiche, intensiv duftende Salzzitronen, fruchtig, würzig und verschwenderisch aromatisch, so als sei der sizilianische Sommer im Glas gratis dabei. Heute Abend aufgetischt. Musik und Appetit zwischen Zitrone, Cora und Fado.

Rosa Balistreri, vor beinahe 100 Jahren geboren, war Siziliens große Erzählerin. Und hier geht es nicht um ein bisschen Kräuterfolklore, Quanto Basilico. Sie hat diese einzigartige, raue, dunkle, schroffe Stimme. Und die ist wie trockene Erde, wie die Hitze, wie die harte Arbeit. Aber auch in dieser Stimme, Sie haben es gehört, da liegt Begehren, Stolz und ganz viel Unnachgiebigkeit. Quanto Basilico. So viel Basilikum, absolut. Und dieses Lied, das gehört zur mediterranen Musikgeschichte. Es ist nämlich ein altes Liebeslied und Basilikum wird dort zur Gabe. Täglich ein Zweif, duftend vor Verlangen. Und hier kommt, ja, ich möchte sagen, die erotische Dimension zum Tragen. Zitronen und Salz lasse ich nun wirken. Jetzt ist es schon grün, mit Basilikum also. Nehmen Sie reichlich davon, nicht nur drei Blättchen auf einer Tomate dekorativ platziert. Nein, nehmen Sie eine richtige Handvoll, Blätter abzupfen, zwischen den Fingern zerreiben und sofort ist dieser pfeffrige, grüne, süßlich, würzige, verschwenderischer Duft da. Mit Urlaubserinnerung. Frisch muss Basilikum sein und erst ganz zum Schluss darf Basilikum ins Essen. Sonst verflüchtigt sich sein Aroma und bitte nicht stundenlang mitkochen. Unkenntlichkeit darf nicht hergestellt werden. Basilikum, ja, dem werden beruhigende Eigenschaften zugeschrieben. Und außerdem soll Basilikum die Klarheit fördern. Für Frauen, finde ich, ist das eine durchaus brauchbare Kräuterausstattung. Einen klaren Gedanken fassen und anschließend entscheiden, welche patriarchale Zumutung heute definitiv nicht auf den Teller kommt, rettet den Tag. Seit Jahrhunderten gilt Basilikum als Schutzkraut. Ob es gegen toxische Männlichkeit bereits klinisch getestet wurde, ist mir nicht bekannt. Wie dem auch sei, ich würde vorsichtshalber viele Pflanzen auf dem Balkon züchten.

different light, ein anderes Licht. Was verändert sich, sobald Licht aus einer neuen Richtung auf irgendetwas fällt? Was schimmert, wird weich? Welche Farben leuchten plötzlich auf? Anne Dudley, die Pianistin und diese wunderbare musikalische Grenzgängerin, hat gerade kleine funkelnde Tupfer in meine Studioküche gebracht. Nach dem üppigen Basilikum braucht die Zunge Fenchel, was meinen Sie? Fenchel, blassgrün, roh, kracht er kühl und saftig zwischen den Zähnen und in der Pfanne wird er weich, golden und beinahe süß mit diesem unverkennbaren Anisduft. Fenchel muss nicht allen schmecken. Frauen sind ja auch nicht für allgemeine Bekömmlichkeit zuständig.

Graffito, Meire Andrade bringt hier ja so einen leichten, federnden, kapverdischen Rhythmus. Aber Achtung, unter diesem so schönen Melodienreigen verbirgt sich Mangel an Zärtlichkeit. Affetto, das heißt Zuneigung, liebevoll verbunden sein. Aber sie beschreibt einen Menschen, der einfach nicht in der Lage ist, zärtlich zu sein oder überhaupt Gefühle zu zeigen. Das ist kein bisschen sentimental, sondern einfach eine Tatsache. Da finde ich, brauche ich nun eine andere Zutat, die weich goldgelb und verschwunden

Von den Kapverden ist es über das Meer jetzt gegangen, von der weichen Mango zur stacheligen Kastanienschale, direkt nach Korsika. Castagnetti und Patrizia Gattaceca öffnet die Tür zur kulinarischen Kulturgeschichte ihrer Insel. Die Kastanie begeistert ja nicht nur mit ihrer stacheligen Kugeln und überhaupt dieser Kastanienbaum ist ja so wunderschön anzuschauen. Die Kastanie hat noch eine ganz andere Bedeutung auf Korsika. Dieses Land stand unter anderem auch unter genuesischer Herrschaft und das war alles andere als konfliktfrei. Doch ausgerechnet diese Fremdherrschaft hinterließ eine kulinarische Spur, die Korsika bis heute prägt. Denn im 16. Jahrhundert wurden hier Kastanienbäume angebaut, auch um Hungersnöte, die es immer wieder gab, zu verhindern. Und dieser wunderschöne Kastanienbaum bekam deshalb nochmal einen zweiten Namen, nämlich er wurde Brotbaum genannt. Denn aus diesem Kastanienmehl lässt sich wunderbare Kastaniencreme machen und auch Brot und sogar Bier wird und wurde daraus gebraut. Und wenn jetzt der Herbst mit diesen süßen Kastanien kommt, schneiden

Sie die Schale über Kreuz ein, rösten Sie, bis die Schale aufspringt und darunter kommt dann das warme, helle, leicht süßliche Innere hervor. Und das finde ich unglaublich lecker. Die harte Schale, die Stacheln sind hier ein Muss. Frauen müssen nicht jederzeit weich, offen und zugänglich sein. Und wer an das köstliche Innere will, muss sich dafür einfach anstrengen.

Vor etwa 40 Jahren bin ich dem Fado erlegen, als ich das allererste Mal Amalia Rodriguez hörte. Zu diesem Zeitpunkt war diese Sängerin Camino noch gar nicht auf der Welt. Sie gehört zu einer ganz neuen Generation und sie verbeugt sich nicht ehrfürchtig vor dem Fado. Sie setzt einen ganz anderen Ton mit der unverwechselbaren portugiesischen Gitarre und ihrem hellen metallischen Klang, aschflorisch die Blumen. Camino. Und zu diesen Blumen, finde ich, passt die Kapuzinerkresse so fabelhaft. Orange, gelb, tiefes Rot, so wunderschön schlängelt sich diese Kapuzinerkresse am Gartenzaun entlang. Und auf der Zunge wird sie frisch, pfeffrig und überraschend scharf. Hübsch angerichtet heißt eben noch lange nicht zahm und gefällig zu sein. Meine Empfehlung für Ihren nächsten Salat: streuen Sie die Blüten über Gurken, Radieschen und anderen jungen Blättern. Dazu einige runde Kapuzinerkresseblätter dazwischenlegen und mit Zitronensaft unbedingt mit einem köstlichen Olivenöl beträufeln. Vom portugiesischen Atlantik führt die musikalische Reise über die weite kastilische Hochebene quer über die iberische Halbinsel und an der spanischen Mittelmeerküste vorbei. Sehen Sie sie schon? Balearen im tiefblauen Wasser, wie sie glitzern. Und da, Sardinien taucht auf mit seinen schroffen Felsen. Und Elena Leda mit ihrer dunklen Stimme, mit ihrem archaischen und doch plötzlich sehr zartem Klang verbindet traditionelle sardische Musik und nimmt sie mit in den sardischen Frühling.

Ja, Sardinien lädt ein, länger zu bleiben. Und ich habe mir überlegt, dass zu dieser doch auch widerspenstigen Insel unbedingt die Artischocke passt. Ich finde schon die Form so großartig, so diese dicht ineinanderliegenden Blätter, die festen Spitzen. Und sie gibt sich beim ersten Zugriff nicht vollständig preis. Eher störrisch. Blatt für Blatt gelangen sie zum weichen Herz. Aber das ist nicht so einfach. Ich liebe Artischocken und sie lässt sich mit Gefühl und Erfahrung einfacher zubereiten als gedacht. Zuerst den Stiel kürzen, die äußeren ganz harten Blätter entfernen und hier wieder mit Zitronensaft beträufeln und dann ganz langsam dämpfen. Und danach, dann kommt das Beste. Stellen Sie sich vor, Blatt für Blatt abzupfen, durch eine kräftige Vinaigrette ziehen und das weiche Fruchtfleisch mit den Zähnen lösen. Das zarte, nussige Herz ist einfach köstlich. Und wer dorthin gelangen will, bekommt es nicht einfach vor die Füße gelegt.

Diese Musik perlt mit der Stimme, aber auch mit der Cora Sona Jobade. Sie kommt aus einer der ganz großen westafrikanischen Griot-Familien. Sie wissen schon, da geht es um Vater und Sohn, um Tradition und Erbe und so weiter. Und Sona hat diese männliche Erbfolge empfindlich gestört. Erstens mal, sie als Frau spielt eine Cora. Das hat es bis dahin gar nicht gegeben. Und der Titel Fasia, den nimmt sie sozusagen aufs Korn. Diese männliche Erbfolge, die mit dem Titel beschrieben wird, hat sie einfach nicht ernst genommen. Das alles hat wunderbar Puls und Biss. Und ich finde, das können Sie und ich jetzt nochmal ganz anders auskosten. Rösten Sie Erdnüsse. Nehmen Sie dazu eine heiße Pfanne ohne Öl. Die Nüsse so lange schwenken, bis sie goldbraun werden und ihr warmer, nussiger Duft aufsteigt. Anschließend nehmen Sie den Mörser, eine rote Chili, grobes Salz und auch hier wieder einen kräftigen Spritzer Zitrone oder Limette, je nachdem. Und jetzt zerkleinern Sie das. Achtung, ich verspreche, das ist scharf und unwiderstehlich. Es kracht, spritzt und duftet. Und aus den beinahe unscheinbaren Nusskernen wird eine würzige Mischung. Warum zurückhaltend sein? Kommen Sie mit mir weiter nach Mittelamerika, auf jene schmale Landbrücke zwischen Mexiko und Kolumbien, die den gewaltigen Pazifik von der Karibik trennt. Gaby Moreno ist die guatemaltekische Sängerin, die von einem Vogel singt, der fortzieht.

Guatemala, so heißt es, lässt sich einfach nicht beschreiben. Die Vulkane dieser unglaublichen Seen, die Natur, die Maya-Ruinen, wer kann es beschreiben? Ich kann es nicht, zumindest nicht aus eigener Anschauung, denn ich war noch nie dort. Aber wenn ich an Guatemala denke, denke ich an diesen besonders aromatischen Hochlandkaffee. Kaffeekirschen wachsen auf vulkanischen Böden und wenn er reif geerntet und richtig gut geröstet ist, schmeckt er kräftig, sehr kräftig, wie es so schön heißt, vollmundig und nussig warm. Und herb. Ich mag das Herbe und ich finde, das ist das Charaktervolle an diesem Kaffee. Und Zucker braucht er keinen. Ein guter Kaffee muss schließlich nicht versüßt wirken. Und wirklich gut ist er erst, wenn auch die Menschen, die ihn ernten, anständig dafür bezahlt werden und gut leben können für unseren Genuss. Meine Reiseroute ist ausgesprochen eigensinnig. Von Andalusien geht es über den Atlantik, nach Guatemala, wieder zurück nach Spanien und später, ja, geht es sogar noch weiter nach Irland. Musik und Geschmack brauchen keinen vernünftigen Flugplan und der CO2-Ausstoß dieser wilden Flugroute ist gleich null. Ich brauche kein Kerosin und Sie haben das Ticket für aufgetischt schon längst gelöst.

Bolero de Madrugada. Sophie Delacroix besingt diese eigentümliche Zeit, Madrugada, zwischen Mitternacht und Sonnenaufgang. Die Nacht ist noch da, aber irgendwo kündigt sich schon der Morgen an. Und genau in diesem Dazwischen bewegt sich dieser wiegende, schwebende Rhythmus. Zur Madrugada, dieser dunklen Stunde, kurz vor dem Morgen, passen, wie ich finde, Brombeeren. Diese kleinen, prallen Perlen, dicht aneinander gedrängt und glänzend wie dunkler Lack, formen jede Frucht. Ich finde es wirklich einzigartig. Beinahe schwarz liegt sie in der Hand. Und beim Zerbeißen fließt dieser tiefe, rot-violette Saft. Die feinen Kerne knistern zwischen den Zähnen. Das Fruchtfleisch, süß, säuerlich, ein wenig herb, nach spätem Sommer und warmen Waldspaziergängen. Und der üppige Saft färbt die Finger, die Lippen, die Zähne und läuft über das Kinn und hinterlässt dunkle Spritzer auf dem weißen Tischtuch. Brombeeren können nur mit Lust gegessen werden.

Diese Komponistin und Pianistin habe ich selbst erst vor einigen Monaten entdeckt und wie ich finde, eine wunderbare Entdeckung. Chant de la Lande, das ist eine Komposition von 1908. La Source, die Quelle, das sind Gesänge der Heide. Die murmelnde Quelle ist beinahe ein geheimnisvolles Wesen. Verbirgt sich unter dem Wasser eine Fee? Dem müden Wanderer schenkt die Quelle Schlaf, Träume und einer jungen Frau Lebensfreude. Das Klavier, finde ich, lässt das Wasser in so vielen kleinen Bächlein fließen, fein und kühl. Gelüstet Ihnen es vielleicht auch nach Kaffee und Brombeeren, nach etwas Frischem? Wie wäre es mit knackigen Gurkenscheiben? Die schlanke Gurke ist ja ein bisschen unehrlich. Genau genommen ist sie eine Kürbisfrucht. Doch ihre Kühle, bevor sie überhaupt im Mund ankommt, ist einfach erfrischend. Das kleine grüne Ding ist ein fittes Gemüse und absolut ideal, den Wasserhaushalt aufzufüllen. Und falls ein paar Gurkenscheiben übrig bleiben, nehmen Sie sie einfach als Gesichtsmaske. Hautstraffung garantiert. Von der kühlen französischen Quelle für die Reise über die Alpen wieder einmal nach Venedig. Ich kann es nicht lassen. Und aus dem geöffneten Fenster dringt die Musik einer Frau, die sich im 17. Jahrhundert keineswegs überhören ließ. Sie wissen sicher, wen ich schon meine. Barbara Strozzi, ich spiele sie immer wieder und mit größtem Vergnügen. Und vielleicht, wenn Sie bei Frequenzfeminar schon öfter dabei waren, dann kennen Sie sie ja schon. Seit Jahrzehnten begeistert mich ihre üppige, kühne und sinnliche Musik. Alles leuchtet und ist voller Verlangen. Da ist Temperament und Dramatik und immer Schönheit. Und ich gestalte sozusagen mein eigenes Barbara Strozzi-Konzert. Stück für Stück. Mit größter Freude und ganz viel Appetit.

0: Barbara Strozzi hat dieses Stück 1651 geschrieben. Chiamata a nuovo amori. Aufruf zu einem neuen Leben, Lieben. Und die argentinische Sopranistin Julieta Viñas Arjona hat das zu Gehör gebracht. Ja, die Frau in diesem Stück ist gerade erst einer alten Liebesfessel entkommen und schon hat Amor ihr die nächste Fessel angelegt. Und sie fragt ziemlich ungehalten, was dieser Teufel eigentlich mit ihr vorhat. Muss sie denn immer lieben? Ach, kaum ist sie frei, raubt ihr schon die nächste Schönheit das Herz. Das ist Barock mit Brokatvorhang. Und Barbara Strozzi wusste wahrlich, Gefühle zu Gehör zu bringen. Und zu dieser Arie dachte ich an den rubinroten, widerspenstigen Granatapfel. Von außen hart und fest. Das Öffnen will gelernt sein. Aber dann offenbart sich ein verschwenderisches Inneres. Beim Herauslösen spritzt der dunkelrote Saft und jeder einzelne Kern sieht aus wie ein geschliffener Edelstein, der beim Zubeißen zerplatzt. Seine unzähligen Kerne wurden zum Sinnbild weiblicher Schöpfungskraft. Auch das hohe Lied der Liebe schwelgt. Die Geliebte wird mit einem Lustgarten voller Granatäpfel verglichen. Sogar gewürzter Wein und Granatapfelmost gehören zu dieser unverhohlen sinnlichen Dichtung. Unter der harten Schale drängen sich die prall gefüllten süßsäuerlichen Kerne. Liebe, Begehren, Überfluss. Und zu Barbara Strozzis Aufruf zu neuem Lieben könnte kaum eine andere Frucht verschwenderischer auf den Tisch kommen.
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Cool, die irische Sängerin Roisin Murphy flirtet hier mit ihrem eigensinnigen Wortspiel. Cool und cool, alles super lässig und natürlich cool. Nach dem rubinroten Granatapfel mache ich es einfach hier nochmal grün, frech und kalt. Dazu empfehle ich Minzblätter. Ich zerreibe sie zwischen den Fingern und Sie riechen es sicher auch schon. Sofort steigt dieser klare, kühle, beinahe eisige Duft auf. Minze erfrischt einen Salat, ein Zitronenwasser und ein köstliches Linsendal wird einfach noch delikater. Coolness wird Frauen ja gerne als Kälte ausgelegt. Ich sehe das anders. Es ist einfach nur die Weigerung, jede Aufregung anderer Leute zur eigenen Aufgabe zu machen.

Akustisch waren Sie ja schon einige Male mit mir in der Bretagne. Vielleicht erinnern Sie sich an diese raue Küste und den hellen Klang der bretonischen Harfe. Heute ist Cécile Corbel zurückgekehrt und fragt: Entendez-vous? Hören Sie? Interessant ist, das Album heißt La Fiancée und das bedeutet auf Deutsch die Braut. Und sie hat hier sozusagen Frauen zusammengetragen mit ihren Geschichten, die eigenständig leben wollen und mit ihren Liebesgeschichten kämpfen. Welches Obst oder Gemüse würde Ihnen dazu einfallen? Ich habe mich entschieden. Ich höre das Knacken eines festen Apfels. Seit Eva ist der Apfel keineswegs das Problem. Sie und ich, wir wissen das ja. Es muss einfach etwas anderes sein. Ich wähle einen Apfel, der gar nicht mehr so häufig anzutreffen ist in den Regalen. Ich wähle den Berlepsch, Hans Hermann Freiherr von Berlepsch. Eine ganz alte Apfelsorte aus dem Jahr 1880. Sein Fruchtfleisch ist fest und kräftig säuerlich, sein Aroma würzig. Und auf meinem Küchenbrett wird der Freiherr umgärnt entmachtet, geviertelt, wenn Sie wollen, auch dünn geschnitten, auf jeden Fall restlos aufgegessen. Sie dürfen ihn mit gutem Gewissen genießen und verspeisen. Immerhin war er ein Sozialreformer in Preußen. So viel zu Evas paradiesischem Apfel.

0: Die französische Sängerin Laurent Caro hat mit Foi nochmal die Temperatur kräftig nach unten gedreht. Eine kalte Frucht, wie zum Beispiel eine Wassermelone aus dem Kühlschrank, schwer tiefrot, ist herrlich, frisch, köstlich, wenn das Messer hineinkleidet und die Schale knackt und der Saft über das Brett läuft. Kälte zwischen Menschen ist manchmal sehr schwer zu verdauen. Und manchmal gibt es nur einen Weg, den richtigen Weg, nämlich Adieu zu sagen. Das tiefe Melonenrot bleibt. Doch die Temperatur schlägt um. Eben noch lief der eisgekühlte Saft der Melone über die Finger. Jetzt glüht eine kleine Chilischote auf der Zunge. Und mit dieser plötzlichen Hitze für die Reise nach Mexiko. Mitten hinein in die Revolution und zu den Frauen, ohne die dort kaum etwas in Bewegung gekommen wäre.
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Allein wenn eine Chilischote auf dem Teller liegt, steigt die Temperatur. Und das Schärferegister der verschiedenen Chili, die sind echt enorm. Von der milden, dunkelgrünen Poblano bis hin zur Jalapeno zum Beispiel. Ich weiß nicht, wie mögen Sie es? Was halten Sie aus? Erdig schmeckende Chili oder fruchtig, leicht rauchige? Oder wollen Sie eine klare mit grünem Biss? Mögen Sie es richtig scharf? Die Chili wird ja in Scoville gemessen. Und ich habe keine Ahnung, wie viel ich

Adelita, das wurde zum Namen für die Soldateras, Frauen, die Nachrichten überbrachten, Verwundete versorgten, Lebensmittel beschafften, kochten, Waffen trugen und selbst kämpften. Ohne sie hätte auch diese Revolution keinen Tag funktioniert. Und sie ahnen es, auf Denkmälern und in Heldengeschichten stehen trotzdem meist Männer herum. Ich lade Sie ein für den nächsten Flug von Mexiko über den Atlantik zurück nach Spanien. Und offensichtlich hat es mir dieses Land in diesem Jahr besonders angetan. Diesmal wähle ich die grüne Nordwestküste. In Galizien warten zerklüftete Buchten, salzige Luft und Mercedes Peón mit einer Musik, die nach Erde, Meer und unbedingt nach Aufbruch klingt.

Mercedes Peón, Marabilla. Marabilla bedeutet Wunder, aber die Künstlerin besingt nicht nur ein einzelnes, kleines Wunder. Nein, sie staunt. Sie staunt über die Erde, das Meer, die Farben, die Menschen, die Bäume, die Früchte und den Geschmack und landet schließlich bei sich selbst, denn wer die Schönheit ringsum hören und spüren will, muss auch den eigenen Klang hören. Ich liebe, außer Chili und vielen anderen Gemüsesorten, vor allen Dingen auch die rote Paprika. Sie braucht jetzt in meiner Studioküche Hitze, bis ihre glatte Haut dunkle Flecken bekommt, Blasen wirft und wenn sie beinahe schwarz und verbrannt sind, wartet darunter weiches, leuchtend rotes Fruchtfleisch. Und mit diesen saftig-rauchigen Paprika, ja, da ergibt sich ganz automatisch eine Paprikacreme mit Walnüssen. Was meinen Sie? Paprikaschoten, wie erwähnt, rösten. Die heißen Schoten in einer Schüssel ein bisschen abdecken, ein paar Minuten ruhen lassen und die Haut abziehen. Dann eine Handvoll Walnüsse in einer trockenen Pfanne rösten, bis sie kräftig duften. Paprika, Walnüsse, kleine Knoblauchzehe, Zitronensaft, auch hier, Kreuzkümmel, Salz und einen kräftigen Schuss Olivenöl miteinander pürieren. Ich sage Ihnen, diese Creme schmeckt himmlisch. Auf geröstetem Brot, auf weißen Bohnen, auf Ofenkartoffeln, auf gebratenen Auberginen. Und wenn Sie obenauf noch Petersilie nehmen, leuchtet alles. Einfach köstlich. Ich sage jetzt Adieu Galizien. Die Reise geht weiter nach Süden. Die Erde wird immer trockener und zwischen den silbergrauen Olivenhainen beginnt die flirrende Hitze Andalusiens. Auf der kastilischen Hochebene liegt Tordesillas. Und dort wurde eine rechtmäßige Königin fast 46 Jahre lang eingesperrt. Die Flamenco-Gitarre, die Sie jetzt hören, befand sich über Generationen fest in Männerhänden. Frauen durften tanzen, singen und, ja, durchaus bewundert werden. Aber die Männer spielten, komponierten und gaben den Ton an. Die Künstlerin Antonia Jiménez greift selbst zur Gitarre.

0: Die Gefangene in Tordesillas war die Königin Juana von Kastilien, Johanna von Kastilien, und sie war eine rechtmäßige Königin. Doch schon ihr Ehemann Philipp, genannt der Schöne, über Schönheit lässt sich auch historisch streiten, finde ich, wollte ja selbst regieren und drängte sie damals schon aus der Macht. Nach seinem recht frühen Tod, 1506, zeigte Juana eine verzweifelte, öffentlich sichtbare Trauer. Ob sie tatsächlich psychisch erkrankt war, lässt sich nach 500 Jahren nicht verlässlich diagnostizieren. Jedenfalls am streng geregelten spanischen Hof galten unglaublich beherrschte, kontrollierte Gefühle als standesgemäß. Aber Juana liebte, trauerte und verzweifelte auch. Ihr Vater Ferdinand II. Erkannte seine Gelegenheit, erklärte seine Tochter für regierungsunfähig und ließ sie 1509 in Tordesillas einsperren und regierte an ihrer Stelle. Und nach seinem Tod kam natürlich der nächste Mann. Das war ihr Sohn Karl, der ganz rabiat nach der Krone griff. Obwohl seine Mutter weiterhin Königin war, ließ sich der 17-Jährige 1516 selbst zum König ausrufen und hielt bis zu ihrem Tod die Macht in eigenen Händen. Er besuchte seine Mutter so gut wie überhaupt nicht und sorgte weiterhin dafür, dass sie eingesperrt blieb. Dieser Sohn, der damals 17 Jahre alt war, ging später als Kaiser Karl V. in unsere Geschichtsbücher ein. Sie wissen schon, der mit Reichkrone und unglaublich viel Weltruhm. Das ist ja der, der behauptet hat, in seinem Reich gehe die Sonne nie unter. Für seine Mutter hatte er nichts übrig. Er ließ sie nie frei. Vielleicht war Juana krank. 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
1: Es

Ja, Sie hatten eben mit mir Spanien verlassen und sind in Nicaragua mit Kesia Ubao gelandet. Und sie hat eine besondere Begabung. Nicht nur ist sie eine tolle Musikerin, sondern sie hat als Psychologin auch ganz viel Wissen und Erfahrung in ihre Lieder gebracht. Melodia Sagrada, heilige Melodie, Musik mit Wärme, ohne Süße. Und ich finde, dazu passt eine Bohne, deren Duft beinahe heilig gesprochen wurde. Kakao, dunkel, herb, aromatisch, Duft, der was Geheimnisvolles verspricht. Schon bei den Maya wurde zu Festen und rituellen Anlässen Kakao gereicht. Und es waren immer die Frauen, die diesen Kakao zubereiteten. Vielleicht haben Sie schon mal an einer Kakaozeremonie teilgenommen und es wirklich miterlebt. Dieser warme Kakao, der wird langsam getrunken und dazu gibt es Musik, Gesang und sie brauchen wunderbar viel Zeit. Langsamkeit ist hier angesagt. Ich liebe Kakao und fast zu allen Jahreszeiten, besonders natürlich, wenn Herbst und Winter wirklich mitzuerleben, mitzuertragen sind, dann fließt er dunkel und samtig in meine Tasse. Dann liegt an der Oberfläche ein feiner Schaum und aus dieser Wärme steigen diese würzigen, herben Aromen auf. Manchmal kommt ein bisschen Zimt dazu, manchmal sogar Chili und manchmal auch Kardamom.

Pilar Al-Maleh erzählt mit Nani Nani ein altes sephardisches Lied in Ladino. Und dazu habe ich grüne Kardamomkapseln geöffnet. Sie sind außen so klein, trocken und ehrlich gesagt ziemlich unscheinbar. Aber im Inneren liegen dunkle Samen und sobald die im Mörser zerstoßen werden, steigt ein, wie ich finde, überwältigender Duft auf. Auch hier ein bisschen Zitrone, ein bisschen blumig. Es riecht warm, es riecht vielleicht ein bisschen nach Eukalyptus und riecht es auch ein bisschen nach Pfeffer. Auf jeden Fall, wenn Sie das beginnen zu mörsern, entfaltet sich im ganzen Raum ein betörender Duft. Kardamom ist einfach fantastisch und Sie können es zu Linsen, Karotten, zu geröstetem Kürbis, zu vielen anderen leckeren Sachen wirklich genießen. Einige frisch gemörserte Samen genügen. Nun ja, Sie wissen ja, Größe muss nicht immer mit Fanfaren angekündigt werden.

Cécile Corbel hat sie noch einmal in ihren vernachlässigten Garten eingeladen, The Neglected Garden. Aber das stimmt ja gar nicht. In diesem Garten duftet und blüht es ganz wild. Das ist wirklich ein Zauber. Von Anis bis Zitrone liegt nun diese musikalische Reise hinter mir und auch hinter Ihnen und hoffentlich auf der Zunge. Eine helle, feine, saure Spur, fruchtige Süße, salzig und herb, mit und ohne Bitterkeit. Chili lodert, Ingwer wärmt, Tomaten schenken saftige Fülle, Kräuter duften grün und frisch. Und unbedingt, bitte denken Sie daran, unbedingt Pfeffer. Ich liebe Pfeffer. Grüne Körner mit ihrer grasigen Frische, schwarzen Pfeffer mit seiner warmen, dunklen Schärfe, weißen mit seinem erdigen Nachgeschmack und der rote Pfeffer mit seiner reifen, beinahe fruchtigen Glut. Im Mörser brechen Sie mit einem trockenen Knacken alle auf und kräftiger Pfefferduft steigt sofort in die Nase und auf der Zunge beginnt es zu prickeln. Mein letztes Küchenvokabular für heute hat ein Wort. Bitte unbedingt nachwürzen. Ich danke Ihnen, liebe Hörerinnen und Hörer, fürs Lauschen, fürs Mitdenken, fürs Mitfühlen. Ich bin Barbara Schröder und freue mich, Sie wieder bei Frequenz Femina am Dienstagabend zu begrüßen. Und bis dahin denken Sie daran, das Patriarchat schläft nicht. Die süße Bekömmlichkeit überlassen Sie anderen. Bleiben Sie scharf, herb und eigenwillig und für jede Bevormundung vollkommen ungenießbar.

0: Die Lokalnachrichten. In Knaut-Naundorf bei Leipzig ist ein neuer Windpark eröffnet worden. Mit ihm sollen künftig bis zu 50.000 Haushalte mit grünem Strom versorgt werden. Das sind knapp 8% der Haushalte in Leipzig. Der Park wurde im Rahmen eines sogenannten Repowerings modernisiert. Dabei werden alte Windkraftanlagen durch neue, leistungsstärkere Anlagen ersetzt. Die Gemeinden im Umkreis von 2,5 Kilometern sollen an den Erträgen beteiligt werden. Leipzig, Markranstädt und teilweise auch Pegau sollen gemeinsam jährlich rund 100.000 Euro erhalten. Ab dem 21. September kriegt die Bernhard-Göring-Straße im Leipziger Zentrum Süd eine Tempo-30-Zone. Im Bereich zwischen Hohe Straße und Kurt-Eisner-Straße gilt die Geschwindigkeitsbegrenzung täglich von 6 bis 22 Uhr. Grundlage für die Maßnahme ist eine neue Straßenverkehrsordnung. Sie erlaubt Tempo 30 auf stark genutzten Schulwegen, etwa zur Semper-Fachoberschule. Weil in dem Bereich auch Spielplätze liegen, unter anderem am Albrecht-Dürer-Platz, lassen sich beide Gründe für eine Geschwindigkeitsbegrenzung zusammenführen. Dadurch entfällt die sonst bei Schulwegen übliche Beschränkung auf Wochentage. Als Begründung nennt die Stadt neben der Sicherheit für Schülerinnen und Schüler auch eine Verringerung von Lärmemissionen. Die Ausschilderung soll noch in dieser Woche abgeschlossen sein. Die Kosten für die Arbeiten belaufen sich auf rund 5.500 Euro. Ab dem 29. September 2026 ist der südliche Teil des Autobahnkreuzes Leipzig-Süd auf der A38 für einen Monat vollständig gesperrt. Betroffen ist die Fahrbahn Richtung Dresden. Wer auf der A38 von Halle nach Leipzig fährt, muss rund 0,8 Kilometer vor dem Kreuz abfahren und über die A72 in Richtung Zwenkau ausweichen. Von dort führt die Umleitung zurück auf die A38 zwischen den Anschlussstellen Neue Hart und Leipzig-Südost. Grund für die Arbeiten seit April sind Schäden im Streckenabschnitt sowie Sanierungsarbeiten am Brückenbauwerk. Das waren die Lokalnachrichten.
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0: Hast du noch mehr Musik für mich?
1: Auf jeden Fall.
0: Gut. Weil du genau da weitermachen musst. Schnell. Alles klar? Ja.

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0: Fett. Ist es nur meine Einbildung? Oder ist die ganze Welt verrückt geworden?
1: Nein, verrückt ist nur ein geringer Prozentsatz der Bevölkerung, Frank.
0: Ich hoffe, du hast recht.

Das ist ein klassisches Beispiel von Learning by Doing. Faktisch wie auch in der Erfahrung. Wir haben uns in den uns zur Verfügung stehenden Möglichkeiten gut vorbereitet. Overhead.

0: Was sollen die Flaschen?
1: Molotow-Cocktails. Was soll die Musik?
0: Nicht dein Problem.
1: Phil Collins? Neil Diamond? Machst du etwa ein Mixtape?
0: Solltest du nicht bei deinem Kind sein?
1: Alter, ich bin der beste Vater aller Zeiten, okay? Der Trick ist, den Kindern ein bisschen zu vertrauen. Und dann ergibt sich der Rest von ganz allein, okay?

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So, jetzt pünktlich, oder? Ja, 22 Uhr und 5 Sekunden. Herrlich, dass ihr noch vor euren blauen Radios sitzt. Ich gucke hier immer noch so ein bisschen, deswegen klinge ich noch ein bisschen verunsichert. Aber es sieht tatsächlich so aus, als wenn wir uns hören können. Also bleibt, wie gesagt, vor euren blauen Radios sitzen. Wir machen es uns heute wieder schön 2 Stunden gemütlich. Wir lassen alles baumeln, was nur geht. Bitte nichts Wichtiges mehr heute machen. Und ich habe heute, wie immer, ganz klar aus dem ganz alten Regal ein Mixtape herausgesucht. Ja. DJ Josh lese ich hier, Seite A und Seite B. Also ich kann nur sagen, Qualität. Bleibt hocken, rückt ein bisschen was zur Seite, wenn ihr könnt. Und so ein bisschen vorsichtig auf Strümpen kann man ja schon nochmal abflippen. Ne? Ihr Lieben, bleibt schön sitzen, alle Zeit der Welt. Wie gesagt, jetzt geht's um euch. Natürlich beginnen wir immer wie immer mit dem kritischen Geräusch. Unser Lebensraum, ihr wisst, liegt uns und mir sehr am Herzen. Und hier ist es und dann geht's auch schon los. Ich bin jetzt stille. Ding dong. Ah, sehr schön.

22 Uhr 46 Minuten. Schön, dass ihr noch wach seid. Mein lieber Josch, von ganzem Herzen Dank. Herrlich für diese schönen Aufnahmen. Ich habe sogar noch meinen Tape-Spieler hier und höre noch die alten Kracher. Manche sind leider schon ein bisschen vereiert. Magnetbandkassette. Aber die Digitalisierung, die macht es halt möglich, dass wir diese schönen Sachen noch haben. Wir haben einfach ein Riesenglück gehabt. Ich werde immer ein bisschen weich ums Herze. Das sind sozusagen unsere Oldies, die wir wahrscheinlich noch im Altersheim nickend hören werden. Und ich bin immer wieder hin und weg, wenn ich so im Regal krame und die alten Sachen raussuche. Ihr lieben UKW, hieß ich weiß, ihr habt jetzt noch ein paar Minuten, die will ich euch gar nicht so dolle verquatschen, aber ihr könnt ja morgen wieder, und das könnt ihr immer von Montag bis Freitag von 18 bis 23 Uhr über euer Radio hören und am Wochenende, Sonnabend und Sonntag schon ab Mittag 12 Uhr bis Mitternacht 24 Uhr selbstbestimmt Radio Blau hören. 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Meine lieben UKWs, kommt gut ins Bett. Es war großartig mit euch. Ich beeile mich und gehe schnell hier rüber. Wie gesagt, wir hören jetzt Mixtape Seite B und wir drehen das Ding schnell rum und es geht auch schon weiter. Super. Ich flippe hier aus. Ehrlich.

23 Uhr, 34 Minuten. Ich quatsche kurz rein, ihr Lieben. Das war eine A- und eine B-Seite von einer Magnetbandkassette. Ja, es war lange und auch wiederum kurz. Wir haben, wie gesagt, noch ein ganzes Stück Zeit. Und dann hänge ich hinten noch ein Ding dran. Da steht kein Künstler, aber auf jeden Fall eine schöne Sache. In die hören wir jetzt noch ein Stück rein. Bleibt noch schön hocken, wir haben alle Zeit der Welt. Und ja, warum soll ich jetzt hier groß noch was erzählen? Wie gesagt, 23 Uhr, 35 Minuten, ihr hört immer noch Radio Blau und es ist herrlich gemütlich und ich drücke schnell auf die Taste und halte meine Kusche.

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Gut, bevor es aber hier losgeht, erstmal Live-Musik von den Bühnen auf der Superwurf 2026. Sascha Ketterling kommt erstmal, der ist aus Berlin und macht so Techno und Ambient.

0: Und jetzt kommt ein Interview mit Sonja Killmann. Die ist eine internationale Saxophonistin und Elektronikmusikerin. Sie tritt regelmäßig in Großbritannien und Europa auf und arbeitet als Künstlerin eng mit dem Netzwerk Cryptic Glasgow zusammen.
1: So, ich kann dich hören?
2: Ja.
1: Sagen wir was?
2: Hallo.
1: Okay.
2: Ich kann mich selbst auch hören.
1: Positionieren, damit ich dich gut sehe. So. Okay, dann mache ich jetzt gleich die Anmoderation und dann geht's los.
2: Okay.
1: Englisch.
2: Yep.

0: Okay, hier habe ich noch ein kleines Schnipsel gefunden. Alexander Spree ist hier nochmal. Ja. Ja, ist doch an. Hörst mich?
1: Ja, hör dich.
0: Wir machen zwar richtig.
2: Da meldet er sich wieder. Das heißt, wenn dieses Geräusch ertönt, dann will der Computer, dass man sich mit ihm befasst. Aber jetzt mache ich den mal aus. Nichts. Jetzt mache ich den wieder an. Jetzt hat er sich gemerkt, was in den letzten 4 Jahren alles passiert ist.
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4: Also hereinspaziert und mitgemacht. Ihr habt doch die Pionierbluse an oder wenigstens euer Halstuch umgebunden.
1: Ich hab mein Halstuch.
4: Natürlich beginnen wir mit einem Lied.
1: Hast du es noch?
5: Mein Halstuch?
1: Irgendwo muss es sein, also das rote. Und das Ding ist...

0: ist da. Ich wollte ja von dir, habt ihr lange Unterhosen? Also man muss erklären, Alexander, du hast einen Camper draußen, war auf dem Parkplatz.
1: Ja, im Bus, ja, genau. Ich schlafe im Bus.
0: Gibt's auch Schaschlik?
1: Da gab's jetzt, ja, so in der Tat.
0: Hast du Schaschlik gemacht?
1: Ich habe nicht selber gemacht, weil mein Vater ist ja Schaschlik-Master gewesen, weil ja, wie ihr wisst, vielleicht halber Bulgare bin und so. Aber der Movi hat fertigen Schaschlik besorgt.
0: Cool.
1: Und wir haben einen Kugelgrill, ein bisschen advanced. Letztes Mal hatten wir so ein Einwegding, war nicht gut. Jetzt haben wir richtig geile Kugeln.
0: Wir sind schon voll. Also nochmal, er hat ein Campingauto und die übernachten hier auf dem Parkplatz vor der Superbooth. Das erinnert mich an alte Zeiten. Zum Beispiel, wenn die ganzen, früher, wo die Love Parade noch okay war und die Autobahn nach Berlin rein, überall standen die Atzen mit ihren Autos und ihren Dosenbier.
1: Wie die Holländer.
0: Und die sind gar nicht mehr reingekommen zur Superbooth. Und du bist die Autobahn raus und überall waren Partys auf den Tanken, wa? Und das wird jetzt hier auch eingeführt?
1: Ja.
0: Es gab schon Beschwerden, erzähl doch mal.
1: Es gab eine Beschwerde, ja, aber nicht von irgendwelchen Anwohnern, die hier wohnen, sondern tatsächlich von ihm, der selber Superbooth-Teilnehmer ist oder so. Keine Ahnung, ob der vielleicht einen Stand hat und da stehen muss. Stunden, 8-Stunden-Schicht oder so, kann ja sein. Der wollte dann schlafen in seinem Camper. Und der hat einen richtigen großen, schönen Camper und kam dann rüber, weil wir haben eine Anlage aufgebaut, eine kleine, mit Autobatterien und so, war ein Subwoofer dran leider. Also was heißt leider, muss, aber für ihn war es leider. Und dann kam der schon so um 10:30 oder so, kam er schon rüber. Meinte, was ist denn hier jetzt los? Und so, naja, wir ist ja Superboost, wir machen hier so unseren Parkplatz, Rave, wie sich das gehört. Weil schlafen kann man das ganze Jahr über, aber okay. Naja, und wir waren bestimmt 20 Leute oder so. Mhm. Und da dachte er, alleine könnte uns jetzt sagen. Der war wirklich, also wir so ein bisschen so ein Gartenzwerg. Nichts dagegen, der war halt trotzdem total nett. Aber man hat gemerkt, er wollte unbedingt, dass wir noch eine halbe Stunde, und ich habe gesagt, ja, halbe Stunde, okay, alles klar. Dann machen wir leiser. Und dann kam noch die Polizei, die fuhren dreimal rum, die haben nichts gemacht. Die fuhren einfach nur rum, die haben angelassen, der Grill war an, die haben unser Feuer gesehen, ich habe noch Holz draufgelegt, habe ein Feuerchen, Lagerfeuer gemacht. Das hat die ja nicht interessiert. Die wollten einfach nur mal gucken, ob da irgendwelche Verbrecher rumlaufen, glaube ich.
0: Ich glaube, die waren noch nicht im Carlo oder wie das da heißt. Da ging ja auch noch eine Party. Also ich bin um 11 abgehauen, aber da wummerte noch. Aber nicht dein Style.
1: Nee, unsere Party
0: sehr
1: war
0: langweilig.
1: Achso, nee. Ja. Unsere
0: war du richtig gehst doch analog und...
1: Ja. Ich weiß, ja, da geht alle durcheinander. Bei uns war richtig, richtig, richtig gut. Wir hatten auch einen Profi, einen Straßenmusik-Techno-Profi dabei, der weiß genau wie die, der hat ja sein ganzes Zeug mit der S-Bahn und einem Bollerwagen, irgendwie 55
0: ja, so muss
1: Kilo,
0: das sein, wa?
1: Kam der hier durch den ganzen Wald gefahren und haben wir natürlich aufgebaut, bis 4 Uhr oder so. Dann kam dann noch zweimal der Wohnwagen-Mensch rüber und meinte, du hast doch gesagt, noch eine halbe Stunde. Kann ich den anderen sagen, was sie machen sollen? Red mit ihm, tut mir leid, so ein bisschen. Und der wollte ja nicht wegfahren von seinem Parkplatz. Irgendwie hat dann gedacht, ich habe so einen schönen Parkplatz gefunden, dabei sind ihr alle gleich. Dann ist er doch weggefahren dann irgendwann. Und dann
0: das ist natürlich, ja gut.
1: Punkrock.
0: Naja, ich verstehe ihn auch ein bisschen.
1: Ja, ich verstehe es. Ja, aber weißt du, wenn ich Ruhe will, dann fahre ich doch irgendwie an See angeln. Da stört mich keiner. Der Karpfen, der sagt nicht viel.
0: Naja, der See, der hier ist, ist ja ziemlich zugewuchert. Ja. Also,
1: und sehr laut.
0: Die ganzen stimmt, da war ja auch eine Bühne.
1: Na, das war jedenfalls trotzdem sehr schön. Und da saßen wir, haben gegrillt, Cevapcici und Bratwürste und Chorizo und Whisky gab es einen sehr, sehr guten.
0: Ja, das passt irgendwie nicht.
1: Damit es nicht so kalt ist, weißt du?
0: Nee.
1: Wodka hatten wir auch, wir hatten auch Wodka.
0: Na, aber da hattet ihr nicht die schönen Plastikflaschen noch?
1: Und einen Gin, ja, haben wir auch. Wir hatten auch Plastik.
0: Gut.
1: Ja. Und dann im Bus gepennt und es war wirklich, eigentlich, der Wetterbericht hat ja 5 Grad, aber es war total warm, war total angenehm. Vielleicht wegen des Whiskys.
0: Man muss so, ja, okay. Man muss natürlich noch erklären, du bist hier so ein Business-Klamotten. Eigentlich kenne ich dich ja nur mit Schlabberhosen.
1: Das ist eine Schlabberhose, guck mal, die ist halt beige, aber ist trotzdem eine Schlabberhose.
0: Aber die sieht sehr sauber aus. Natürlich, bügeln geht nicht.
1: Die ist hier, hat ja eine Bügelfalte. Das war nicht von mir, die habe ich so gekauft mit dieser Bügelfalte. Ich weiß nicht warum. Ich wollte inkognito. Aber halt nicht mein.
0: Du bist ja nicht inkognito, ständig musst du ihn grüßen.
1: Eine Brille habe ich an.
0: Naja, aus anderen Gründen.
1: Ja, das stimmt. Weil ich ja hier geboren bin, die kennen die doch alle, die Atzen. Es gibt ja so ein paar Lokale, gibt es ja auch. Sehr viel internationales Publikum aus Uruguay, aber es ist auch, oder Riga, aber es ist auch ein bisschen local, sind hier.
0: Kannst du noch kurz reden? Hast du schon was gesehen hier? Sag doch einfach mal, was dir gefällt hier.
1: Ja, also Menschen.
0: Ach so, nee, ich rede von
1: Oxy,
0: Technik.
1: Bei Oxy war ich, hab lange nach einer richtig guten Sequenzer gesucht. Ich hab ganz viele, weißt ja auch, analoge und so, der O-Control. Und das findet gut, wenn man die Sequenzer benutzt wie ein Instrument und nicht einfach nur dafür, eine Sequenz zu programmieren, die dann abgespielt wird. Sondern ich möchte gerne den Sequenzer selber so benutzen, dass ich jetzt damit einen Ton generiere, der vielleicht so lang ist.
0: Mhm.
1: Und das geht bei den meisten Sequenzern nicht so einfach, so easy, weil man dann noch in ein Submenü muss. Und der Oxy, ich muss ganz ehrlich sagen, der macht das. Der kann das
0: sehr, sehr. Ist das so ein neuer?
1: Den gibt's schon länger, aber die haben jetzt nochmal einen

0: neuen rausgebracht, der
1: also
0: nochmal doppelt so groß ist. Die haben also
2: MK2.
0: Richtig, ganz genau. MK2, wie das also immer so. Aber in dem Fall macht es wirklich Sinn. Die haben jetzt auch gerade eine neue Firmware rausgebracht, wo genau das gekommen ist, weil ich dachte, muss man doch eigentlich haben. Verstehe nicht, warum das keiner hat. Er es hat, total geile Ding.
2: Kann meine ich nur sagen. Wichtige Frage ist, du bist ja auch schon alt.
0: Ja.
2: Ich habe ja immer, man muss so oft die Brille rausholen bei manchen Modulen. Ja. Ist das okay bei dem so?
0: Nee, kriegst musst du auch mal rausholen.
2: Musst du auch.
0: Aber das Ding ist, wenn du einmal gemacht hast oder zweimal gemacht hast, brauchst du keine Brille mehr, weil du weißt, wie die geht. Sofort.
2: Ja,
0: du drückst ein E und dann ist dann auch ein E. Weißt du, beim Instrument. Du musst nicht nochmal überlegen, wie war nochmal die Tastenkombi, weil das ist das Geile an dem Ding. Der hat das so angeordnet, die Tasten und auch die Regler da oben, die sind so intuitiv. Du weißt genau, das liegt da, das liegt da, das liegt da, dann muss ich drücken, dann habe ich auch ein E. Oder übertragen im Sinne. Dann habe ich eine 3-Takte-Sequenz oder eine 5-Takte. Kann sehr, sehr schnell die Sequenzen verkleinern oder vergrößern oder advancen oder swingen. Das geht wunderbar, wunderschön schnell. Deswegen ist das Ding wirklich, ich würde mal sagen, nicht mit anderen, also es gibt nichts anderes. Habe ich noch keine gefunden. Ich habe 10 Sequenzer, die gehen alle nicht so schnell. Die haben wirklich gut nachgedacht. Ich leider nicht gut nicht präsentiert, weil es gibt kaum Videos dazu. Du musst wirklich die Bedienungsanleitung lesen, weil sonst kommt da gar nicht raus. Du musst die ganzen CV-Eingänge, weil 17 Stück sind Ausgänge, erstmal sagen, was die machen sollen.
2: Du bist doch der YouTuber,
0: mach ich musst
2: das mal machen.
0: Mach ich auch. Also auf Deutsch. Weil gibt's halt kaum Videos und schon auf Deutsch schon mal gar nicht und deswegen bin ich auf meinem Kanal.
2: Der Trick sind die Untertitel und die übersetzen lassen.
0: Richtig, mach ich auch. Genau so mache ich das.
2: So mach ich
0: werde einfach übersetzen und fertig und dann auf Deutsch nochmal für alle erklären.
2: Möchtest du noch jemanden grüßen?
0: Movi möchte ich grüßen.
2: Obwohl ist der heute hier?
0: Der ist die ganze Zeit bei mir und ist das verloren gegangen. Und deswegen.
2: Er kommt ja mit seinem Rack jetzt endlich klar.
0: Ich glaube noch nicht.
2: Ach.
0: Der macht so, ist halt Gitarrist. Du weißt ja, Gitarrenspieler sind ja nicht ganz so
2: helle. Aber hat er so einen schönen Streifen.
0: Ja.
2: Ich finde das ja cool.
0: Ja, ja. Oh, wunderschön. Also sein Rick ist super. Aber ist halt Gitarrist. Und Doktor. Und die Doktoren sind ja mehr so, man denkt immer, die wären so.
2: Geisteswissenschaftler?
0: Ja, ja, ja. Geisteswissenschaftler.
2: Geisteswissenschaftler.
0: Ja, ja, Doktor der Musikwissenschaft. Deswegen ist er ein bisschen langsamer als wir normalen Leute, wir Techno-Leute. Wir sind ja unfassbar schnell.
2: Und ich verwechsel den immer mit dem Ehen von Raumschmiere.
0: Traumschmiere. Ja?
2: Der hat auch so einen Bart.
0: Ja, ja, Movi. Haben wir jetzt alle, wa?
2: Bart? Na, ich bin da irgendwie, dachte, ach, Movi, wollte den grüßen und da guckt mich so ein, ach so, du bist nicht Movi, alles genau, klar. Na,
0: ja,
2: wünsche ich dir noch viel Spaß.
0: Dankeschön.
2: Ich danke fürs Interview. Wir sehen uns.
0: Ja. Wir sind,
2: ich muss
0: wir sehen
2: dich noch einladen.
0: Ja, ich komme.
2: Gut. Ich sag nichts öffentlich. Danke.
0: Hau rein. Ciao.

Jetzt kommt noch ein bisschen Live-Musik von Nika Sun. Die kommt aus Hamburg und ihre Kompositionen, Video- und Klangarbeiten untersuchen die multisensorische Wahrnehmung. Und dann haben wir den ersten Doppelpack geschafft.

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0: Frühling! Vielen Dank. Stift. Ein Stift. Ja, ich habe einen Stift für dich, ja.
1: Huch, ein Live-Mitschnitt. Das war J, P, G, R und R. Unschwer zu erkennen für Menschen, die Clubs hassen. Aber es geht jetzt weiter mit Interviews. Wieder ein Endgegner. Gur Milstein und Piero Fragola von Tiptop Audio haben wir jetzt hier. Da muss ich nicht viel drüber reden.
2: Bitte für Linecheck. Yes.
3: Aber ihr hört mich, ja? Ist zu laut oder zu leise?
2: It's fine for me. How is it for you guys?
4: I'm good.
3: Nice. Damit wir so ein bisschen Feeling bekommen, spiele ich den Jingle und dann geht's los.